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1: Montenegro ist ein herausragendes Reiseziel, weil es auf kleinem Raum eine erstaunliche Vielfalt bietet. Das Land verbindet atemberaubende Natur, historische Städte und die Gastfreundschaft seiner Bewohner zu einem unvergesslichen Erlebnis. Die Adriaküste Montenegros ist geprägt von malerischen Buchten, kristallklarem Wasser und charmanten Küstenstädten wie Kotor und Budva. Die Bucht von Kotor, ein UNESCO-Welterbe, erinnert mit ihren fjordähnlichen Landschaften fast an Norwegen, während die Altstadt von Kotor Besucher mit verwinkelten Gassen, historischen Kirchen und mittelalterlichen Mauern begeistert. Budva hingegen kombiniert Strände mit einem lebendigen Nachtleben und kulturellen Veranstaltungen. Abseits der Küste beeindruckt Montenegro mit seiner wilden Natur. Der Dormitor-Nationalpark, ebenfalls UNESCO-geschützt, bietet spektakuläre Berglandschaften, tiefe Schluchten und Gletscherseen. Outdoor-Liebhaber finden hier perfekte Bedingungen zum Wandern, Raften und Klettern. Besonders sehenswert ist die Tara-Schlucht, die tiefste Schlucht Europas, in der man Adrenalinsport und unberührte Natur zugleich erlebt. Kulturell überzeugt Montenegro mit einer Mischung aus Balkantradition, mediterranem Flair und Einflüssen aus Venetien und dem Osmanischen Reich. Zahlreiche Klöster, Festungen und Museen bieten spannende Einblicke in die wechselvolle Geschichte des Landes. Kulinarisch lockt Montenegro mit frischem Fisch und Meeresfrüchten an der Küste sowie herzhaften Fleischgerichten und regionalem Käse im Landesinneren. Ein weiterer Pluspunkt: Montenegro ist noch immer ein vergleichsweise ruhiges Reiseziel mit einem sehr guten Preis-Leistungs-Verhältnis, sodass man Entspannung und Abenteuer ohne Massentourismus genießen kann. Die kurzen Entfernungen zwischen den Highlights machen das Land ideal für Rundreisen, bei denen man Strandurlaub, Naturerlebnisse und Kultur mühelos verbinden kann. Insgesamt bietet Montenegro eine perfekte Mischung aus Natur, Geschichte und Lebensfreude und ist damit ein echtes Juwel für Reisende, die Abwechslung und einen richtigen Geheimtipp suchen.
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1: Die Kanarischen Inseln sind ein echtes Paradies für Reisende und bieten weit mehr als nur Sonne und Strand. Ihr ganzjährig mildes Klima macht sie zu einem perfekten Reiseziel, egal ob im Winter oder Sommer. Gerade in den kälteren Monaten Europas locken die Inseln mit angenehmen Temperaturen und viel Sonnenschein, was sie zu einer attraktiven Alternative für alle macht, die dem Winter entfliehen möchten. Jede Insel der Kanaren hat ihren eigenen Charakter. Gran Canaria punktet mit ihrer beeindruckenden Vielfalt, von goldenen Stränden bis zu grünen Berglandschaften. Teneriffa begeistert mit dem majestätischen Teide, Spaniens höchstem Berg, und mit charmanten Küstenorten. Lanzarote fasziniert durch ihre einzigartigen Vulkanlandschaft und die harmonische Architektur, die sich perfekt in die Natur einfügt. Fuerteventura ist ein Paradies für Wassersportler und Strandliebhaber, während La Palma, La Gomera und El Hierro vor allem Wanderer und Naturliebhaber anziehen, die Natur und unberührte Landschaften suchen. Neben den landschaftlichen Highlights bieten die Kanaren auch ein spannendes kulturelles Erlebnis. Historische Altstädte, traditionelle Feste und eine lebendige Gastronomie lassen Besucher in die lokale Lebensweise eintauchen. Die Küche der Kanaren mit Spezialitäten wie Papas, Arrugadas und frischem Fisch ist ein weiterer Grund, die Inseln zu entdecken. Dank der guten Erreichbarkeit, der Schönheit von Natur und Landschaft sowie der Mischung aus Erholung und Aktivurlaub sind die Kanarischen Inseln ein echter Geheimtipp, um Energie zu tanken und gleichzeitig Neues zu entdecken.
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1: Welche Reiseziele gelten in diesem Jahr als Geheimtipp? In der albanischen Riviera finden Urlauber traumhafte Strände, türkisfarbenes Wasser und charmante Küstenorte. Dort ist es weniger touristisch als in Griechenland und daher gibt es noch recht günstige Preise. Ebenfalls deutlich preiswerter im Vergleich zu Österreich und der Schweiz sind die slowenischen Alpen. Perfekt für Outdoor-Fans, Wandern, Radfahren und Skifahren in einer intakten Natur. Viele Seen und Täler sind auch dort echte Naturjuwelen. In Asturien in Spanien befinden sich eine wilde Atlantikküste, grüne Landschaften und idyllische Fischerdörfer. Ideal für alle, die Spanien ohne Massentourismus erleben wollen. Auch die Kapverden, einer Inselgruppe im Atlantik mit stabilen Temperaturen, schwarzen und weißen Sandstränden, sind ideal für entspannte Auszeiten und Wassersport ohne riesige Touristenzahlen. Kirgisistan fasziniert mit unberührter Berglandschaft im Tien-Shan-Gebirge, Nomadenkultur und Trekkingrouten

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1: Montenegro ist ein herausragendes Reiseziel, weil es auf kleinem Raum eine erstaunliche Vielfalt bietet. Das Land verbindet atemberaubende Natur, historische Städte und die Gastfreundschaft seiner Bewohner zu einem unvergesslichen Erlebnis. Die Adriaküste Montenegros ist geprägt von malerischen Buchten, kristallklarem Wasser und charmanten Küstenstädten wie Kotor und Budva. Die Bucht von Kotor, ein UNESCO-Welterbe, erinnert mit ihren fjordähnlichen Landschaften fast an Norwegen, während die Altstadt von Kotor Besucher mit verwinkelten Gassen, historischen Kirchen und mittelalterlichen Mauern begeistert. Budva hingegen kombiniert Strände mit einem lebendigen Nachtleben und kulturellen Veranstaltungen. Abseits der Küste beeindruckt Montenegro mit seiner wilden Natur. Der Domitor-Nationalpark, ebenfalls UNESCO-geschützt, bietet spektakuläre Berglandschaften, tiefe Schluchten und Gletscherseen. Outdoor-Liebhaber finden hier perfekte Bedingungen zum Wandern, Raften und Klettern. Besonders sehenswert ist die Tara-Schlucht, die tiefste Schlucht Europas, in der man Adrenalinsport und unberührte Natur zugleich erlebt. Kulturell überzeugt Montenegro mit einer Mischung aus Balkantradition, mediterranem Flair und Einflüssen aus Venetien und dem Osmanischen Reich. Zahlreiche Klöster, Festungen und Museen bieten spannende Einblicke in die wechselvolle Geschichte des Landes. Kulinarisch lockt Montenegro mit frischem Fisch und Meeresfrüchten an der Küste sowie herzhaften Fleischgerichten und regionalem Käse im Landesinneren. Ein weiterer Pluspunkt: Montenegro ist noch immer ein vergleichsweise ruhiges Reiseziel mit einem sehr guten Preis-Leistungs-Verhältnis, sodass man Entspannung und Abenteuer ohne Massentourismus genießen kann. Die kurzen Entfernungen zwischen den Highlights machen das Land ideal für Rundreisen, bei denen man Strandurlaub, Naturerlebnisse und Kultur mühelos verbinden kann. Insgesamt bietet Montenegro eine perfekte Mischung aus Natur, Geschichte und Lebensfreude und ist damit ein echtes Juwel für Reisende, die Abwechslung und einen richtigen Geheimtipp suchen.
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1: Barcelona ist ein einzigartiges Reiseziel, das Kultur, Geschichte, Kulinarik und mediterranes Lebensgefühl auf unvergleichliche Weise vereint. Die Stadt begeistert mit ihrer Lage direkt am Meer und einer Mischung an urbanem Flair und entspannter Strandatmosphäre. Ein zentraler Grund für einen Besuch ist die beeindruckende Architektur, allem voran die weltberühmte Sagrada Familia, der Park Güell und die verspielten Häuser wie Casa Batlló. Diese Bauwerke verleihen der Stadt ein unvergleichbares Gesicht und laden zum Staunen ein. Auch für Kulturinteressierte gibt es unzählige Museen, Galerien und historische Viertel wie das Barri Gòtic, in dem engen Gassen kleine Plätze und mittelalterliche Gebäude eine besondere Stimmung schaffen. Wer das echte Leben der Stadt erleben möchte, schlendert über die lebhafte Flaniermeile La Rambla oder durch die Markthalle La Pulqueria, wo frische Tapas, Meeresfrüchte und regionale Spezialitäten locken. Gleichzeitig bietet Barcelona traumhafte Strände, die nur wenige Minuten vom Stadtzentrum entfernt liegen. Hier kann man sich in der Sonne entspannen, Wassersport treiben oder einfach den Blick aufs Mittelmeer genießen. Abgerundet wird alles durch die katalanische Küche, die kreativen Tapas, frischen Fisch und die berühmte Paella zu einem Erlebnis macht. Barcelona ist somit ideal für alle, die Kultur, Kulinarik und Strandurlaub miteinander verbinden wollen. Ein Reiseziel, das in jeder Jahreszeit seinen Reiz hat und unvergessliche Eindrücke hinterlässt. Der perfekte Reisezeitraum für Barcelona sind die Monate April bis Juni und September bis Oktober. In dieser Zeit herrschen angenehme Temperaturen zwischen 14 und 25 Grad. Es gibt weniger Touristenmassen und günstigere Preise für Unterkünfte und Flüge. Das mediterrane Klima bietet viel Sonnenschein und ideale Bedingungen für Sightseeing sowie Strandbesuche.
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2: Welche Reiseziele gelten in diesem Jahr als Geheimtipp? In der albanischen Riviera finden Urlauber traumhafte Strände, türkisfarbenes Wasser und charmante Küstenorte. Dort ist es weniger touristisch als in Griechenland und daher gibt es noch recht günstige Preise. Ebenfalls deutlich preiswerter im Vergleich zu Österreich und der Schweiz sind die slowenischen Alpen. Perfekt für Outdoor-Fans, Wandern, Radfahren und Skifahren in einer intakten Natur. Viele Seen und Täler sind auch dort echte Naturjuwelen. In Asturien in Spanien befinden sich eine wilde Atlantikküste, grüne Landschaften und idyllische Fischerdörfer. Ideal für alle, die Spanien ohne Massentourismus erleben wollen. Auch die Kapverden, einer Inselgruppe im Atlantik mit stabilen Temperaturen, schwarzen und weißen Sandstränden, sind ideal für entspannte Auszeiten und Wassersport ohne riesige Touristenzahlen. Kirgisistan fasziniert mit unberührter Berglandschaft im Tien Shan Gebirge, Nomadenkultur und Trekkingrouten wie um den Songkul-See. Usbekistan lockt mit interessanten Städten wie Samarkand und Bukhara. Dank neuer Hochgeschwindigkeitszüge und einfachem E-Visa ist das Land zugänglicher als je zuvor. Die Azoren in Portugal werden als Hawaii Europas gefeiert, mit verschiedenen vulkanischen Kratern und interessanten heißen Quellen. Und Ruhe und Erholung finden Urlauber auch auf der Insel Vis in Kroatien. Diese bleibt autofrei und bietet viele neue Rad- und Wanderwege.
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2: Guten Abend, Clarice. 4 Worte, ein Blick und Filmgeschichte war geschrieben. Ein Film, der das Thriller-Genre neu definiert hat und das Bild des Serienkillers komplett verändert hat. Heute sprechen wir über Das Schweigen der Lämmer von 1991. Schnappt euch einen Kaffee oder ein anderes Getränk eurer Wahl und dann legen wir los. Ja, einen wunderschönen guten Tag. Herzlich willkommen bei Stream Café, liebe Zuhörenden. Hallo Marc.
1: Hallo Jörg.
2: Da sitzen wir wieder.
1: Ja.
2: Hier steht schon die Leber mit den Fava-Bohnen bereit. Und ein schöner Chianti. Na, Spaß beiseite. Wir reden heute über einen Filmklassiker. Aber der hat ja so ein Genre neu geprägt. Was sind denn für dich so die Highlights von Serienkiller-Filmen? Oder ist es generell so ein Genre, wo du öfter mal guckst? Oder bist du da eher so bei den bekannteren Filmen?
1: Ja, sind schon Filme, die man immer mal wieder guckt. Einen haben wir uns ja auch schon besprochen, der mich sehr fasziniert hat. Das war 7. Mhm. Das ist für mich einer der Filme schlechthin. Gibt aber schon einige andere gute Filme. Jetzt Schweigen der Lämmer, haben wir jetzt nochmal einen Rewatch gemacht zu dem Film, weil ich hatte ihn tatsächlich nicht mehr so genau in Erinnerung. Man kennt natürlich die Standardszenen, einige, die einem auch sehr bekannt waren, aber es war auch einiges wieder vergessen gegangen. Ja, ist immer noch ein guter Film, der Spaß macht.
2: Ja, Serienkiller ist auch übrigens so ein Thema, das fasziniert die Leute irgendwie immer, gell? Wenn man auch so diese Netflix-Serie sieht, Monster, wo es um verschiedene Serienmörder geht. Ja. Also ist es irgendwas, was die Leute immer wieder so ein bisschen zieht, gell?
1: Ja, auf jeden Fall. Ja, es ist ein spannendes Thema. Es ist auch in Literatur. Hm. Das ist das, was mit am meisten läuft. Bin letztes Mal wieder durch einen Buchladen gelaufen, nicht den von meiner Frau, im Urlaub. Und ja, man sieht ganz viele Bücher da liegen, aber das meiste sind tatsächlich Thriller oder Krimis, was ich dann persönlich wieder nicht so spannend finde, weil die Titel auch teilweise sehr ähnlich sind. Mhm. Ja, das sind immer wieder ähnliche Titel. Ich habe dann tatsächlich mal zum Fantasy-Roman gegriffen oder eine Trilogie, nämlich Der Goldene Kompass, habe ich gedacht. Mhm. Hab ich nur den Film damals gesehen. Ich will jetzt mal die Trilogie lesen, weil die anderen zwei kenne ich gar nicht. Ja, ist mal was anderes.
2: Ja, definitiv. Ja.
1: Aber tatsächlich
2: was anderes wie Der Knochenjäger.
1: Genau. Ja, Der Knochenjäger ist zum Beispiel auch so ein Film, den ich sehr spannend fand, der mich sehr begeistert. Angelina Jolie haben wir uns ja drüber unterhalten im Starlight damals. Auch so ein Film, der so ein richtiger Mindfuck-Film eigentlich ist.
2: Ja, es gab mal so eine Zeit lang so einen richtigen Hype, dann auch so Filme wie Netz der Spinne oder Denn zum Küssen sind sie da.
1: Ja, genau.
2: Also das war ja schon mal eine Zeit lang relativ viel. Das ist natürlich auch dem Erfolg von Schweigen der Lämmer geschuldet.
1: Auf jeden Fall, ja. Ist ein genrepredigender Film gewesen. Ja.
2: Ja, man kann sagen, es war einer der einflussreichsten Filme der 90er und Hannibal Lecter ist wahrscheinlich heute noch eine der ikonischsten Figuren der Filmgeschichte, obwohl er hier ja eigentlich als Nebenrolle angelegt ist. Aber dann doch zum heimlichen zweiten Hauptdarsteller wird, kann man sagen.
1: Ja, so im Rewatch habe ich gesagt, Buffalo Bill, der ja der eigentliche Antagonist ist, den sieht man eigentlich sehr kurz. Eigentlich nur in diesen Schlussszenen, wo Clarice ihn jagt und vorher immer mal so in einzelnen Szenen. Man sieht schon mehr Anthony Hopkins als Hannibal Lecter.
2: Ja, war ja eigentlich, wenn man es genau nimmt, eine Fortsetzung. Und zwar damals von dem Michael Mann-Film Manhunter, wo Hannibal Lecter noch von einem anderen Schauspieler gespielt wurde. Der wurde ja dann später auch nochmal als Roter Drache neu aufgelegt, auch wieder mit Hannibal Lecter als seine jüngere Version, witzigerweise.
1: Ja, gab es ja auch eine Fortsetzung. Wie gesagt, Hannibal, vor kurzem hatten wir Anthony Hopkins als Starlight. Da haben wir uns ja auch drüber unterhalten, dass dieser Film die Fortsetzung war, wo die Romanvorlage ein bisschen anders ist, wie der Film dann geendet ist. Mhm.
2: Wann hast du denn Schweigen der Lämmer das erste Mal gesehen?
1: Boah, das kann ich dir so genau gar nicht sagen. 91 kam er raus. Ich meine, ich habe ihn definitiv nicht im Kino gesehen. Das muss irgendwann so Mitte, Ende der 90er gewesen sein. also ich weiß noch, dass ich ihn nicht auf VHS geschaut habe. Ich habe ihn damals, glaube ich, im Fernsehen gesehen, im linearen Fernsehen. Muss so 95, 96 gewesen sein, schätze ich mal, dass er da gewesen ist.
2: Ja, mich hat es tatsächlich damals ins Kino gezogen. Und
1: Das merkt man dann wieder die paar Jahre alles Unterschied.
2: Ne? Ich kann sagen, ich war ganz schön geflasht, als ich aus dem Kino raus bin. Das war schon ordentlich. Ja. Der hat schon schönen Eindruck hinterlassen.
1: Wie gesagt, auch im Rewatch haben wir direkt danach gesagt, wow, der Film ist immer noch beeindruckend, weil damals hat man ja auch wenig CGI genutzt. Das wären viel Kulissen genommen. Szenen, die mit realistischem Material gearbeitet wurde und so weiter und so fort. Dadurch wirkt ein Film, auch der so alt ist, immer noch sehr gut, muss ich sagen. Er ist gut gealtert und wirkt nicht irgendwie komisch.
2: Ja, ist auch nicht so aus der Zeit gerissen. Also wir kommen ja später nochmal dazu. Es gab zwar ein paar Diskussionen zu dem Charakter von Buffalo Bill, aber ich finde Diskussionen so ein bisschen wenig zielführend, weil auch im Film tatsächlich von dem Ermittler und Chef von Clarice Darling der Charakter von Buffalo Bill eigentlich erklärt wird.
1: Ja.
2: Aber kommen wir mal zu den allgemeinen Infos. Das Drehbuch war von Ted Talley, Regie führte Jonathan Demme. Filmstudios waren Orion Pictures, die gibt es auch schon eine ganze Weile nicht mehr. Der Film hatte eine Länge von 118 Minuten und eine FSK von 16, weil man tatsächlich zwar blutige Szenen hat, aber nicht mega übertrieben. Einiges wird auch nur angedeutet.
1: Ja, ja, das Budget liegt bei 19 Millionen US-Dollar circa. Und weltweit hat es ungefähr 272 Millionen US-Dollar eingespielt. Also sich deutlich verbessert. Ne? Schon Wahnsinn.
2: Wir haben ein IMDb-Rating von 8,6, Rotten Tomatoes von 96% und ein Popcorn-Meter von 95%. Also doch sehr hohe Bewertungen.
1: Ja, für so einen alten Film doch schon sehr gut.
2: Ja, Popcorn-Meter und Rotten Tomatoes fast identisch. Das kommt auch nicht so oft vor.
1: Ja. Ich denke, die meisten Leute werden den Film kennen, aber um was geht's?
3: Achtung, Spoilerwarnung.
1: Es geht um die junge FBI-Anwärterin Clarice Darling. Also sie ist noch keine fertige FBI-Agentin, die Fall angedient bekommt von ihrem Chef quasi. Sie soll sich dem Profi-Killer Hannibal Lecter oder dem Serienmörder Hannibal Lecter widmen und unter dem Vorwand wird sie dahin geschickt, sie soll von ihm mal ein paar psychologische Profile erstellen, weil er bisher das nie zugelassen hat und ihren Chef meint, dass er das hinbekommt. Der eigentliche Grund ist, dass Hannibal Lecter so ein paar Infos geben soll über einen Serienmörder namens Buffalo Bill, der junge Frauen tötet und sich daraus quasi aus der Haut Kleider herstellt.
2: Das weiß man zu dem Augenblick noch nicht, aber man weiß, dass er Teile aus der Haut schneidet, dass er sich daraus einen Anzug schneiden will, kommt das ein bisschen später raus. Ja, und Clarice Darling wird von Jack Crawford, ihrem Chef, hier gespielt von Scott Glenn, zu Anthony Hopkins, aka Hannibal Lecter geschickt und mit einem falschen Vorwand, damit Hannibal sie nicht gleich durchschaut.
1: Ja.
2: Weil es wird nämlich relativ schnell klar, Hannibal Lecter ist ein hochintelligenter Mensch. Und sie kriegt auch am Anfang so ein paar Tipps, wie sie sich bei ihm zu verhalten hat.
1: Sie soll auch auf keinen Fall, er ist ja hinter einer, in einer Glaskabine, würde ich sagen. Die Wände, drei Wände sind aus dickem Stein und davor ist eine Glaswand. Die soll sie auf keinen Fall anfassen bei diesem Gespräch. Und sie soll auch nicht zu nah an diese Wand rangehen. Auch dieses erste Aufeinandertreffen, wenn sie da runterkommt in diesen Katakomben und sie das erste Mal bei Hannibal Lecter da sitzen, da habe ich schon gedacht, boah, Gänsehautmoment, ja, weil man sieht da Anthony Hopkins, der dann so sie so anstarrt und ich habe es bei der Anthony Hopkins Besprechung, haben wir das gesagt, Starlight, dass Jodie Foster damals so ein bisschen Angst vor ihm hatte und ich kann das voll verstehen. Er spielt saugut, man glaubt das sofort, das ist so brillant umgesetzt, also er ist wirklich beängstigend in diesem Film.
2: Trägt auch die Kameraführung unheimlich viel dazu bei, man sieht hier ganz nahe Close-ups nur vom Gesicht, er blickt gerade in die Kamera, er starrt quasi auch den Zuschauer an, als ob er mit dem direkt redet und mit so einem wirklich eiskalten, durchdringenden Blick, sehr analytisch, durchschaut auch Clarice Darling relativ schnell, obwohl sie nichts von ihrem eigentlichen Auftrag weiß, auch er weiß, naja, die kommt jetzt nicht hierher, um mir nur einen Fragebogen vorzulegen und so weiter. Also das ist schon sehr einschüchternd, schon die erste Szene an sich. Ja. Man hört ja auch immer nur so ein paar Storys über ihn munkeln, was er alles schon so angestellt hat, wenn er mal irgendwas zu greifen gekriegt hat, wenn es nur eine Büroklammer und eine Gabel oder sonst was war. Und dementsprechend ist man schon ein bisschen vorgebrieft, dass er nicht ohne ist, der
1: Typ. Mit Alltagsgegenständen kann er sehr brutal umgehen und sehr schwere Verletzungen bis zum Tode herbeirufen. Ich fand auch sehr beeindruckend, dass man hat ja diese Einstiegsszene, wo Clarice im Wald trainiert auf diesem FBI-Campus. Und da habe ich das erste zu dir gesagt, boah, war die da jung? Mhm. Also war ja Jodie Foster in den 20ern. Ich weiß jetzt gar nicht, wie alt sie jetzt ist. Aber es war sehr beeindruckend, wie gut sie damals schon gespielt hat. Ja, ja. Ist heute auch eine der Elite-Schauspielerinnen, würde ich sagen. Hm. Und damals war sie aber auch schon sehr gut. Also sie kommt auch schon sehr überzeugend rüber bei der ganzen Sache. Muss ich gegen Anthony Hopkins hier nicht verstecken. Hm.
2: Was wir hier halt auch hinkriegen, ist so ein kleiner, simpler Spannungsbogen, ohne dass man großartig was macht, weil zeitgleich entführt Buffalo Bill nämlich Catherine Martin. Das ist die Tochter einer Senatorin. Mhm. Und man weiß zu dem Zeitpunkt noch nicht genau, wie lange die entführten Mädels bei sich behält, bevor er sie tötet. Das heißt, dadurch hast du schon einen gewissen Spannungsbogen. Denn die Leichen, die man bisher gefunden hat, wurden zu unterschiedlichen Zeiten gefunden, teilweise beschwert, teilweise einfach nur ins Wasser geworfen. Und da du diesen Zeitraum nicht weißt, hast du dadurch schon mal einen gewissen Spannungsbogen, eine gewisse Dringlichkeit auch erzeugt.
1: Ja. Ich finde auch krass, wie man diese Entführung dargestellt hat. Ja, Buffalo Bill sieht da aus wie ein hilfsbedürftiger Mann. Er hat einen Gips in den Arm und versucht, eine Couch einzuladen in dieses Auto und schafft es sehr subtil, die Frau dazu zu bringen, ihm zu helfen. Sie hilft ihm wirklich sehr hilfsbereit und greift zu und er schiebt sie quasi mit diesem Teil ihrer Couch zuerst in diesen Transporter rein und schließt dann natürlich die Türen und fährt mit ihr weg. Fand ich einen sehr spannenden Move, wie man das so dargestellt hat, dass das jetzt hier nicht mit, wie es oftmals gemacht wird, mit Betäubung oder sonst was, sondern er hat einfach clever agiert und hat sie so eingesperrt und ohne großes Aufsehen, weil sie ruft nicht um Hilfe, sie wehrt sich nicht, sie hängt nicht in seinen Arm oder sonst was, sie geht freiwillig da rein, um ihnen zu helfen. Fand ich sehr spannend gemacht.
2: So Marc, so wie es aussieht, ist mein Kaffee gerade leer. Ich müsste mir mal schnell einen neuen holen. Lass uns mal ein kurzes Päuschen machen.
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0: So, wir sind zurück. Es geht weiter mit dem Podcast Stream Café. Buffalo Bill wird hier gespielt vom etwas jüngeren Ted Levine. Die einen oder anderen kennen ihn vielleicht noch als den Vorgesetzten von Adrian Monk aus der TV-Serie Monk. Wenn man es weiß, erkennt man ihn gleich wieder.
1: Ja.
0: Aber auch er spielt die Rolle sehr innerlich zerrissen, irgendwie so ein bisschen. Trotz allem subtil, aber bedrohlich, auch wenn er nicht viel macht. Auch wenn er immer nur kurz auftaucht, weiß man, so ganz ohne ist der Typ nicht. Ja. Ne?
1: Er wirkt im ganzen Film, habe ich immer so dieses Bild von den Rockstars der 80er Jahre, 70er, 80er Jahre, die so ein bisschen lange, zottelige Haare haben. Ja, so wirkt er die ganze Zeit eigentlich in diesem Film. Ne?
0: Interessant ist auch die Herangehensweise von Hannibal Lecter in den Gesprächen mit Clarice Starling, weil er nicht wirklich so Infos raushaut, sondern er haut immer nur so einzelne Fragmente raus, wie so kleine Rätsel. Und man hat immer so das Gefühl, dass er Clarice dazu bringen will, selber drüber nachzudenken und selber auf die Lösung zu kommen. Das fand ich eine sehr interessante Herangehensweise in dem ganzen Film, dass er ihr nie so richtig was preisgibt, sondern sie immer dazu auffordert, selbst ihren Kopf zu benutzen und selbst die Lösung zu finden. Ja.
1: Aber spannend finde ich da auch, ihren Chef sagt direkt zu ihr, bevor sie das erste Mal zu Hannibal Lecter kommt, sie soll auf keinen Fall was Privates erzählen. Er nutzt es sofort gegen sie und er spielt dann aber so mit ihr und sagt, erzähl du mir was, dann erzähle ich dir was, ja. Und dadurch muss sie was Privates erzählen. Er analysiert sie auch am Anfang direkt so und sagt dann, Papa war Arbeiter und so weiter. Da merkt man aber, er ist auch nicht allwissend, auch wenn er sehr gut ist, weil da ist er auf dem falschen Weg, weil eben Papa war ja auch Polizist. Trotzdem nutzt er das Wissen immer mehr, was er von ihr bekommt, ne? Gibt ihr aber dann trotzdem auch diese Hinweise, die sie braucht, weil sie erfährt ja dann von ihrem Chef, dass es eigentlich darum ging, Infos rauszukriegen über Buffalo Bill, weil Buffalo Bill war wohl mal ein Patient von Hannibal Lecter, weil er ist ja Psychologe eigentlich, ne? Und war ein Patient von ihm und er hat natürlich eine Ahnung, wer das sein könnte. Er kennt seine Patienten, hat die analysiert und. Und deswegen hat man die Vermutung, dass er weiß, wer Buffalo Bill ist und gibt Clarice so ein paar Hinweise, die sie einfach versuchen soll zu nutzen.
0: Ja, gleichzeitig wird der Vorgesetzte von ihr auf eine falsche Fährte gelockt. Ja. Es wird ja auch in einer der Leichen so ein Kokon gefunden im Mund von einem verpuppten Insekt, so ein Totenkopfflügler, auch ganz prägnant auf dem Plakat vom Film.
1: Ja.
0: Und Hannibal schlussfolgert dann richtig, dass es sich um jemanden handelt, der eine Metamorphose durchleben will, sich quasi verwandeln will von der Raupe zum Schmetterling. Das ist interessanterweise auch eine Parallele zum Roten Drachen, wo ja auch der Serienkiller sich zum Drachen verwandeln will. Und das ist auch mit der Grund, warum er letztendlich gefunden wird. Also letztendlich hat man so das Gefühl, man findet den Täter, findet ihn nicht. Es gibt verschiedene Spuren. Gleichzeitig wird Hannibal Lecter ein Deal angeboten, wenn er offenbart, wer der Täter ist, kommt er auf eine Milzbrandinsel, wie es dann später herauskommt. Ja, ja, ja. Also er darf quasi auf eine Insel verlegt werden, wo er auch die Natur genießen kann, kann frei rauslaufen, kann mit Überwachung auch ins Meer und so weiter. Und er lässt sich scheinbar so ein bisschen auf den Deal ein.
1: Ja, die Senatorin, die Mutter von dieser Catherine Martin, die entführt worden ist, spielt da noch eine entscheidende Rolle, weil die natürlich diesen Deal absegnen muss. Hannibal Lecter kommt dann in einen speziellen Raum rein, einen großen Raum, wo er erstmal bewacht werden soll bis zu diesem Abflug zu dieser Insel. Und da schafft er es dann durch ein geschicktes Ringespiel, seine Bewacher zu überwältigen. Ja. Kann ich mich noch daran erinnern, wie ich den Film das erste Mal gesehen habe, sieht man dann die zwei Polizeibeamten, die da waren, den einen mit völlig zerkratzten, verletzten Gesicht. Das ist dann so dieser Aha-Effekt, weil man denkt zu diesem Zeitpunkt, wenn man den Film das erste Mal sieht, Hannibal Lecter ist irgendwie anders rausgekommen. Nee, dieser Polizist ist Hannibal Lecter. Er hat dann die Leiche auf einem Fahrstuhl entsorgt, der dann später gefunden wird, diese Leiche. Da ist er aber dann schon weg. Ja, er ist dann schon raus und hat es geschafft, ja, unsere Kollegen zu platt zu machen. Ja, es tut mir dann leid für unsere Kollegen. Ich hoffe, dass ich niemals in so eine Situation komme. Ja, und er hat es geschafft, rauszukommen. Ja. Jeder hat geahnt, dass er zu solchen Sachen fähig ist. Deswegen hat man ja ihn auch sehr vorsichtig behandelt. Die zwei Polizeibeamten haben sich halt überrumpeln lassen.
0: Er hat im Grunde genommen von seinem strengsten Bewacher in der Psychiatrie einen Kugelschreiber geklaut.
1: Ja.
0: Und die diese Mine benutzt, um zu entkommen. Ja. Also der am meisten für ihn gewarnt hat, war letztendlich der Auslöser dafür, dass er entkommen konnte. Und er hat das Gesicht des Wärters quasi abgezogen, sich seinem eigenen aufgesetzt und dafür benutzt, um unerkannt zu entkommen, weil das Gesicht völlig blutüberströmt war. Er hat sich die Uniform angezogen und das war so ein richtiger What-the-fuck-Moment im Kino. Ja?
1: Genau, genau. In der Zwischenzeit ist Clarice bei diesem Opfer, was man gefunden hat, das auf dem Rücken ja so Dreiecke rausgeschnitten bekommen hat. So kommt man dann auch, ich glaube, ein Polizeibeamter sagt, das sieht ja aus wie bei meiner Schwester, die irgendwelche Kleider macht, dass man, so kommt man drauf, dass es Schnittmuster sind. So kommt Clarice drauf, dass er sich ein Anzug oder ein Kleid machen will aus der Haut.
0: Die ist bei dem einen Opfer nochmal daheim, guckt die Wohnung an, macht den Schrank auf, da hängt ein Kleid mit den Schnittmustern drauf, da kommt sie drauf.
1: Ach so, stimmt, ja, so war es, genau. Ja, ja, genau. Okay. Clarice ist dann bei der Obduktion von der einen Leiche, die man gefunden hat, da sieht man auch nochmal schön diese Schnittmuster, die, also dieses Dreieck, was rausgeschnitten ist aus der Haut von dem Opfer. Da findet man, wie gesagt, auch mal diese Puppe von diesem Schmetterling in dem Hals von dem Mädchen. Und Clarice macht sich dann irgendwann auf den Weg in die Nachbarschaft von Buffalo Bill, weil sie rausbekommen hat, dass er irgendwie dieses Opfer gesehen hat. Ja? Mhm. Sie hat nämlich in der Wohnung von dem letzten Opfer, hat sie dann nochmal rausgefunden, dass er irgendwie die immer gesehen haben muss. Sie war das erste Opfer und so kam sie auf die Idee, der muss sie irgendwie gesehen haben. Ja,
0: ja, Hannibal hat ja auch quasi hingedeutet, wie fangen wir an zu begehren, wie wollen wir etwas, was wir nicht haben, indem wir es regelmäßig sehen.
1: Genau, ja. Und so kam sie auf die Idee, der muss irgendwo hier in der Nähe wohnen. In der Wohnung findet sie ja dann auch noch raus, dass dieses Mädchen Schneiderin war, sie hat eine Schneiderpuppe und so kommt sie auf die Idee, er macht sich ein Kleid oder ein Anzug aus der Haut von seinen Opfern. Hat man schon gesehen in verschiedenen Varianten, aber hier nochmal deutlich erschreckender wirkt, finde ich.
0: Das fand ich damals noch ganz interessant, dass ich im Kino saß und habe den Rücken von der einen Leiche gesehen, habe noch so bei mir gedacht, sieht aus wie ein Schnittmuster, aber ich wäre gar nicht drauf gekommen, dass das für den Film wirklich was zu tun hat.
1: Ja.
0: Ich habe eher gedacht, oh, sieht aus wie ein Schnittmuster, so vor mich hingedacht und dann später im Film gedacht, oh, fuck, es ist ein Schnittmuster. Ja,
1: ja, genau, genau. Davor sieht man noch immer dieses letzte Opfer, was er entführt hat. Nämlich Catherine Martin innerhalb des Hauses von Buffalo Bill im Keller hat er, ja, es ist ein Brunnen, alter Brunnen, in dem sie drin ist. Sie gibt aber auch nicht so wirklich auf, ne? Mhm. Sie kämpft um ihr Leben und Buffalo Bill hat so einen kleinen Fußhupe, also einen Hund, so einen kleinen weißen Hund. Ich glaube, es ist ein Malteser, glaube ich, irgend sowas in der Art.
0: Da fragst du mich was, da möchte bin ich mich zu jetzt wenig nicht
1: festlegen, Zoologe dafür. Aber ich glaube, das ist diese Hunderasse, ich bin mir jetzt nicht ganz sicher. Berichtigt uns, wenn ihr es besser wisst. Ja, und sie schafft es irgendwie, diesen Hund zu sich runter zu locken in diesen Brunnen. Das bringt ihn dazu, völlig auszuflippen. Ja, er ist ein bisschen unkontrolliert. Und gleichzeitig klopft Clarice dann an seine Haustür.
0: Mhm.
1: Ja.
0: Ja, letztendlich fällt ihr dann auf, dass im richtigen Haus ist, weil einer von diesen Faltern, die sie am Anfang gefunden haben, in der Leiche quasi da rumfliegt, die züchtet er nämlich im Keller.
1: Ja.
0: So als kleines Hobby.
1: Genau.
0: Das fand ich auch eine schöne Szene, als sie mit dem Tier beim Zoologen ist, irgendwo im Museum, der dann sagt, ach guck mal, jemand hat ihn geliebt, jemand hat ihn gefüttert mit Honig und dann ist satt gemacht. Und so wurde schon weiß, ah ja, okay. Ja. Und dann gab es ja auch die Szene, wo man ihn sieht mit dem Terrarium, wo er die ganzen Falter da drin hat.
1: Genau. Wie du schon gesagt hast, ihr wird bewusst, sie ist im richtigen Haus. Aber Buffalo Bill ist auch bewusst auf einmal, das ist kein irgendwer. Also sie ist hier wegen ihm. Er kennt sich natürlich in seinem Haus aus und macht erstmal das Licht aus. Und dann kommt eine sauspannende Szene, weil Clarice geht dann durch dieses Zimmer, ist dann schon im Keller, ja, hat auch schon das Opfer gefunden und ihr gesagt, ich hole dich hier raus. Und dann macht er dieses Licht aus und sie bewegt sich in absoluter Dunkelheit. Und er mit einem Nachtsichtgerät und wir sehen dann aus seiner Sicht, wie nah er ihr ist und immer wieder die Hand so fast am Gesicht. Boah, das war so ein richtiger Wow-Moment. Scheiße.
0: Ganz interessant auch, dass die Szene wirklich in kompletter Dunkelheit gedreht wurde, damit das Verhalten von Jodie Foster realistisch rüberkommt.
1: Ja.
0: Also schon stark gemacht. Und auch Buffalo Bill, der zu dem Zeitpunkt deutlich weniger bedrohlich wirkt wie Hannibal Lecter eigentlich, ist doch subtil ganz schön bedrohlich.
1: In dem Moment auf jeden Fall, ja.
0: Ich glaube auch so diese Szene, wo sein Opfer im, das ist so ein alter Brunnenschacht im Haus, im Keller unten, da hält er sie gefangen, die kann also überhaupt nicht weg. auch so einer der meistzitierten Sätze, glaube ich. Er lässt immer so eine Creme runter, mit der er sich einschmieren muss, damit die Haut schön geschmeidig bleibt, wenn er sie später benutzen will. Und dann, es cremt sich mit der Lotion ein. Ja. Ich weiß nicht, wie oft ich diesen Satz

0: Das fand ich eine sehr spannende Szene.
1: Ja, generell, trotz allem, wenn es auch nur eine Nebenrolle ist, ein spannender Charakter, ne?
0: Ja, auf jeden Fall.
1: Gibt ja auch die Szene, wo er nackt vor der Kamera tanzt und sein Genital quasi so versteckt, dass er
0: Ja,
1: aussieht wie eine Frau.
0: ja.
1: Der Song, wo da gelaufen ist, der, jetzt muss ich gerade überlegen, Wild Horse, der wie der heißt, der Song wird ja richtig kult durch diese Szene und das ist auch so, wo man so seine innere Zerrissenheit eigentlich zeigt, dass er was sein will, was er nicht ist und das irgendwie versucht, gegen alle Widerstände mit seinem vernebelten Hirn irgendwie hinzukriegen. Das war auch so ein What the fuck-Moment. Also, wenn man ihn dann so gesehen hat, mit dem
0: Ja,
1: Genital nach hinten geklemmt,
0: genau.
1: wie er
0: Das
1: so
0: war schon
1: strahlt. Also, da habe
0: so
1: ich im Kino
0: ein
1: mehrfach geschluckt, so,
0: Fremdschämen-Moment.
1: ja. Aber es gab ganz viele Szenen in dem Film, wo ich im Kino saß, habe nur gedacht, What the fuck, ja.
0: Ja.
1: Also, das war schon, yeah.
0: Ach, Jörg, dein Kaffee ist ja schon leer. Willst du noch einen?
1: Ja, lass mal noch einen holen. Wir machen so lange mal Päuschen. Gleich geht's hier weiter mit dem Podcast Stream Café.

0: Ja, wir haben unseren Kaffee wieder. Wir hoffen, ihr habt auch einen Kaffee. Es geht weiter bei Stream Kaffee. Clevis schafft es ja dann recht schnell, Buffalo Bill zu besiegen. Sie erschießt ihn, was ich persönlich ein bisschen schade fand, dass es dann doch so schnell ging. Aber nimmt dem Film jetzt nichts weg. Sie schafft es natürlich auch, das Opfer zu befreien. Und dann hat man diese Nachszene, würde ich sagen. Sie hat die Ausbildung geschafft, ist jetzt FBI-Agentin und bekommt einen Anruf von einem alten Freund. Dieser Freund ist natürlich Hannibal Lecter, der irgendwo, ich nehme an, irgendwo in der Karibik oder so, ist er da auf einer Insel und erzählt, dass er jetzt sich mit seinem Freund treffen will zu einem leckeren Essen. Mhm. Er hat Wein gekauft. Dieser alte Freund, den man sieht, der aus dem Flugzeug rauskommt, ist der Psychiater, der die ganze Zeit in dem Gefängnis war von Hannibal Lecter. Und der quasi dafür verantwortlich war, dass er rausgekommen ist, weil er seinen Stift hat liegen lassen.
1: Dr. Frederick Chilton, der am Anfang auch schon mit ein, zwei Sätzen klar gezeigt hat, was er für ein Unsympath ist. Ja. Fand ich auch ganz interessant. Ich war so beim Rewatch, als wir das gemacht haben. Und er hat nur einen Satz zu Clevis Starling gesagt. Und ich habe gesagt, ja, der ist sich gleich als Unsympath geoutet. Und deswegen, Das ist ja das Interessante dran. Man weiß ja, was ihm jetzt blüht. Man hat Hannibal Lecter, den Serienkiller, als Intellektuellen Typen erlebt, der extrem schlau ist, trotzdem brandgefährlich. Man hat völlig brutale Szenen von ihm gesehen und trotzdem denkt man zum Schluss, naja, jetzt kriegt der andere, was er verdient. Ja, das ist schon irgendwie strange. Ja,
0: ja, das stimmt.
1: Schon interessant, wie man dann Sympathien für den Killer entwickelt, aufgrund der Darstellung, wie er gezeigt wurde.
0: Ja, Hannibal Lecter macht auch ganz klar zu verstehen, dass Clevis sich keine Gedanken machen muss. Er wird sie nicht aufsuchen. Hm. Gibt ihr aber auch zu verstehen, er geht davon aus, dass sie das Gleiche für ihn tun wird. Ja? Dass sie ihn nicht suchen wird, weil sonst könnte es natürlich ungemütlich werden. Diese Fortsetzung hat es lange gebraucht, bis es die dann irgendwann gab. Wie gesagt, als Hannibal. Ist eine spannende Szene, wenn man das so sieht. Sie sagt immer auch ganz klar, sie wissen, Dr. Lecter, ich kann Ihnen das nicht versprechen. Teasert so ein bisschen die Fortsetzung an, die dann aber viele, viele, viele Jahre später dann erst kam als Roman. Und wie gesagt, als Film endet sie auch ein bisschen anders wie als Roman. Den Roman finde ich tatsächlich, man sagt ja oft, die Romane sind ein bisschen besser wie die Filme. Aber in dem Fall finde ich ihn wirklich ein bisschen besser, weil das Ende, das war so ein richtig Moment, was im Film leider ein bisschen entschärft worden ist.
1: Ja, die Herangehensweise hier an die Charaktere finde ich eigentlich ganz gut, weil man Hannibal Lecter so als eine neue Art von Serienkiller gezeigt hat. Vorher waren es immer die durchgeknallten Crazy, ja. Denken wir mal ans Texas Kettensägen-Massaker, ne, mit der Maske auf, der völlig amok gelaufen ist.
0: Ist auch bei Buffalo Bill weiterhin so, der so ein durchgeknallter Typ ist eigentlich. Mhm. Ne?
1: Und hier hast du so einen charmanten, ruhigen, gebildeten, hochintelligenten Typen, der analytisch vorgeht.
0: Wert auf gutes Essen legt.
1: Richtig. Und Buffalo Bill hingegen, das ist so der Kontrast, ist dann eher so der durchgeknallte, innerlich zerrissen, der selber nicht so genau weiß, was er eigentlich sein will und somit seinen eigenen Dämonen kämpft. Und das ist auch der Kontrast bei Jack Crawford und Clarice Starling. Sie ist jemand, der in den Job erst reinkommt. Mhm. Sie ist ja am Anfang des Films noch in der Ausbildung, wird ja erst im Laufe des Films fertige Agentin.
0: Ganz zum Schluss eigentlich erst.
1: Und sie ist die, wo noch lernen muss, wohingegen Jack Crawford von Scott Glenn gespielt, eher schon der ruhige, analytische Typ ist, der sich emotional schützt, der sich nicht zu weit in die Fälle hineingibt, um sich selber so ein bisschen abzukanzeln, um da nicht emotional selber in irgendeiner Form mit reingezogen zu werden. Ja. Und diese Kontraste in dem Film, die funktionieren unheimlich gut.
0: Ja, auf jeden Fall, ja. Hannibal Lecter ist in dem Film ja auch nicht so der eindeutige Antagonist. Ne? Er entwickelt sich erst im Film so, dass man merkt, er ist eigentlich die Hauptrolle in diesem Film, auch wenn man zuerst denkt, es ist Clarice, aber eigentlich ist Anthony Hopkins in diesem Film die Hauptrolle, neben Clarice Starling natürlich, Jodie Foster, aber er ist, wie du schon gesagt hast, nicht so der klassische Serientäter. Er ist ein ganz ruhiger, entspannter Typ, der auch keine Emotionen rauslässt. Selbst wenn er emotional wirkt, ist er doch sehr kontrolliert eigentlich in seinen Taten und sehr überlegt.
1: Wie schon gesagt, ne, der Kontrast, der Gegenspiel von den Charakteren, das funktioniert unheimlich gut. Das trägt den Film auch über beide Distanzen und die Ausarbeitung der Charakter sowieso. Was auch ganz wichtig in dem Film ist, ist die Kameraarbeit von Takfuji Yotro, kann man sagen, weil das stilistische Mittel, das er hier benutzt, die direkten Blickachsen, dass er gerade auf die Protagonisten filmt, die direkt in die Kamera sprechen lässt, teilweise auch nur so Filmausschnitte, wo du nur die Augen, die Nase und den Mund siehst, das ist schon sehr intensiv und du hast als Zuschauer immer das Gefühl, dass du auch angesprochen wirst. Also das hat schon,
0: wie gesagt, Jodie Foster hat da Probleme mit Anthony Hopkins zu spielen, weil das ja auch eine sehr bedrückende Szenerie ist, in diesem Kellerloch nur die Scheibe. Man hat ja Jodie Foster damals auch nicht so ganz genau darüber informiert, was jetzt passiert. Und das merkt man aber auch. Mhm. Sie hat teilweise wirklich, man sieht, dass das keine gespielte Angst ist, sondern dass das in dem Moment wirklich Angst ist. Ich hoffe, sie hat sich mit Anthony Hopkins dann ausgesprochen, weil selbst für mich nach all diesen Jahren, wo ich den Film wieder gesehen habe, ist wirklich so Gänsehautmoment, wo man denkt, boah, ich verstehe, dass man Schiss vor Anthony Hopkins haben kann. Ja, der bringt das so überzeugend drüber, so dieser starre Blick, der ein durchbohrt, von innen auffrisst und wieder ausspuckt, ja, mit einem Blick, Wahnsinn, wirklich beeindruckender Schauspieler.
1: Das ist auch tatsächlich, diese Kameraarbeit ist auch total durchdacht, ne, du hast diese engen Close-Up von Clavis Starling immer so leicht von unten, das lässt immer so ein klein bisschen verletzlich erscheinen und Anthony Hopkins hingegen, den hast du immer im Close-Up drin, der bewegt sich aber kaum, der ist immer so starr, ganz minimalistische Bewegung nur und das macht ihn so wirklich bedrohlich, ohne dass er was tun muss. Das ist schon genial gemacht.
0: Es gibt ja auch diese eine Szene, wo er so im Halbschatten sitzt und man ihn so erst gar nicht richtig sieht. Auch Clarice sieht ihn nicht richtig und auf einmal sieht man ihn da sitzen. Man sieht nur erst die Beine und dann wieder die Kamera nah an ihn ranfährt. Mhm. Wow, das ist einfach, das ist immer wieder wow, diese Szenen. Die sind schon beeindruckend, indem man einfach nur in der Box sitzt und nichts tut, so viel Präsenz zu zeigen. Das ist schon beeindruckend.
1: Ja, aber auch die Kameraführung ganz zum Schluss mit dem Nachtsichtgerät, wo man nur den Blick von Buffalo Bill sieht, während Clarice Starling gar nichts sieht. Ja. Und das ist auch sehr intensiv eigentlich, die Szene.
0: Ja.
1: Also da läuft dann hier und da schon mal ein Schauer über den Rücken, gerade wenn er so die Hände ausstreckt, wie du erwähnt hast, als ob er sie gleich anfassen will.
0: Ich hatte Gänsehaut.
1: Das war schon...
0: Vor allem ist es so erschreckend, weil man nicht weiß, also wie gesagt, wenn man den Film das erste Mal sieht, nicht weiß, wie es ausgeht. Ja, das können, zu diesem Zeitpunkt hätte alles passieren können. Ne?
1: Und das Gleiche ist halt auch dieses ganze Setting. Das wirkt halt so total unspektakulär, völlig normal in der kleinen Vorstadt, also was in der Nachbarschaft passieren könnte. Und das Ganze macht es ja sehr nüchtern und realistisch eigentlich. Ja. Das holt es richtig gut rüber.
0: Die ganzen Sets finde ich auch sehr gut umgesetzt, vor allem auch diese Gefängniszelle, die ist sehr spannend. Genauso könnte ich mir das vorstellen, bei so psychologischen Tätern, Serienkillern, dass das genauso abläuft mit dicken Wänden und man hat vorne diese Glasfront, die den Protagonisten oder den Delinquenten vom Rest trennt. Einfach gehalten, auch diese ganze anderen Kulissen, wie diese Obduktion von dem Mädchen, so, also da ist jetzt nichts groß Pompöses, deswegen ist der Film, glaube ich, aber auch so gut gealtert, weil er eben kein CGI verwendet hat und an den Klamotten merkt man, in welcher Zeit man ist. Aber das ist auch so alles. Der würde heute noch genauso funktionieren, glaube ich.
1: Tatsächlich hast du auch bei dem ganzen Film das Gefühl, dass es immer direkt auf den Punkt ist, dass keine einzige Szene irgendwie zum Lückenfüllen oder umsonst da ist, sondern dass jede einzelne Szene einen Grund hat und da auch hingehört, wo sie ist.
0: Genau.
1: Ganz ikonisch natürlich auch die Gefängniszelle von Hannibal Lecter. Das ist zusammen mit seinen zurückgegelten Haaren, der Gesichtsmaske, die er beim Transport trägt. Und diese Glaswand ist auch eine der meistzitierten Szenen überhaupt in irgendwelchen Persiflagen, Filmen, Comedies.
0: Ich glaube auch bei Halloween ist das eine der beliebtesten Masken.
1: So, Marc, ich glaube, es wird Zeit für ein kleines musikalisches Päuschen. Hier geht's gleich weiter mit dem Podcast Stream Café.

0: Ja, macht's euch mal gemütlich, hört gut zu. Hier geht's weiter mit unserem Podcast Stream Café.
1: In Musik, ja, ist von Howard Shore, ist eher zurückhaltend, aber wenn sie dann da ist, ist sie doch sehr präsent. Man hat wie bei Psycho dieses Düt, Düt, Düt, Düt, immer mal wieder, nicht in dieser Form, aber doch anders, dass es sich sehr in den Vordergrund drängt, dass sie da ist, die Musik, aber immer begleitend. Also sie ist jetzt nicht, dass sie die Szene, dass die Szene nicht funktionieren würde ohne Musik, aber sie unterstützt die Szenen sehr gut. Und dadurch ist die einzelnen Szenen auch deutlich spannender. Also man hat hier die Musik sehr gut eingesetzt, finde ich.
0: Ja, die ist auch nie über den Punkt oder sowas. Ja. Die hält sich auch da, wo es sein muss, dezent im Hintergrund. Das passt einfach.
1: Ja.
0: Man kann eigentlich sagen, das ist ein zeitloser Thriller. Ja? Der hat beim Rewatch nochmal genauso funktioniert, obwohl man schon ein paar Mal gesehen hat. Der funktioniert trotzdem immer wieder. Auch wenn man genau weiß, wie der Film abläuft. Allein die Darstellung von Anthony Hopkins als Hannibal Lecter zieht dann immer wieder in Bann und der Film funktioniert nach wie vor.
1: Absolut. War sehr kurzweilig, auch beim Rewatch, wie du schon sagst. Trotzdem, dass man weiß, was passiert, ist er sehr kurzweilig und mit 118 Minuten ist er nicht zu lang. Ja, also Filme sind ja heute deutlich länger. Der Film schafft es in relativ kurzer Zeit, sind auch fast 2 Stunden, alles so auf den Punkt zu bringen und diese Geschichte so zu erzählen, dass man nicht das Gefühl hat, es hätte was gefehlt zwischendrin.
0: Ja, was ich bei dem halt auch immer noch so faszinierend finde, ist, dass der sehr viel Spannung eigentlich nur durch Dialoge erzeugt. Durch die Art und Weise, wie Hannibal mit Clarice redet und was er da verrät. Also das allein bringt schon unheimlich viel Spannung rein, ohne große Action-Szenen. Ja. Also der ganze Film hat eigentlich durchweg keine einzige richtige Action-Szene. Und trotzdem hat er unheimlich viel Spannung. Ganz subtil, es gibt mal 1-2 blutige Szenen, das war es aber auch. Aber trotzdem ist der Film heute noch unheimlich sehenswert.
1: Auf jeden Fall. Also wenn man ihn noch nicht gesehen hat, schwere Ausnahmefehler. Das ist ein Film, der in die All-Time-Favorite-Watchlist kommen sollte. Da gehört er hin. Von daher muss man gesehen haben.
0: Wir haben noch ein paar Nice-to-Knows für euch. Die Inspiration für Hannibal Lecter basieren lose auf einem kanadischen Psychiater, Dr. Alfredo Ball, und den US-Mörder Ed Gein, den es auch vor kurzem in der Netflix-Serie gab, obwohl es sich einige Freiheiten genommen hat bei der Erzählung. Und Buffalo Bill selbst ist auch sehr von Ed Gein inspiriert, der sich ja auch aus Menschenhaut, Lampenschirm und so weiter baute. Es gab ja mal Diskussionen aus der queeren Szene wegen der Darstellung von Buffalo Bill. Mhm. Aber tatsächlich ist es so, dass der Ermittler Crawford in dem Film sagt, er ist gar nicht transgender, sondern er glaubt nur, es zu sein. Ja. Und ich glaube, wir müssen nicht großartig darüber diskutieren, dass Serienmörder nicht klaren Geistes sind. Und das hat nichts mit der sexuellen Ausrichtung zu tun. Deswegen finde ich die Diskussion etwas fehl am Platz eigentlich.
1: Man muss auch mal dran denken, wann dieser Film gedreht worden ist. Ja, da war das, glaube ich, noch nicht so im Fokus. Dann hat man noch nicht so divers gedacht wie heute.
0: Ja, aber trotz allem würde die Kritik ja bedeuten, dass diverse Menschen nicht zu einem Mord fähig sind. Und das wäre ja auch wieder Blödsinn.
1: Okay, ja. Anthony Hopkins hat für seine Rolle quasi nur 17 Drehtage gehabt. Wie gesagt, passiert nicht so viel in seinen Szenen. Er hat viele Szenen, die man aber wirklich dadurch, dass die Kulisse sehr klein ist, aber viel passiert halt in dieser Gefängniszelle, in der er ist, konnte man die, glaube ich, schön hintereinander abdrehen. Das hat ihn immerhin den Oscar eingebracht. Also das ist schon mal sehr gut. Jodie Foster wollte Clarice Starling unbedingt spielen, weil sie diese Mischung aus Verletzlichkeit und Intelligenz faszinierend fand. Sie ist ja auch eine Schauspielerin, die nicht diese klassischen Frauenrollen immer spielt. Ne? Sie spielt Frauen, die hochintelligent sind, die jetzt nicht als, wie das früher in den 90er war, so das typische Püppchen. Ne? Das kommt auch in diesem Film so rüber, dass sie eine sehr geerdete Frau ist, die jetzt nicht als Barbie-Puppe da in dieser Rolle wäre, genau, sie, glaube ich, nicht zu sehen.
0: Das Schweigen der Lämmer hat die Darstellung von Serienkillern nachhaltig geprägt und ist mit am häufigsten zitiert von allen möglichen Filmen. Es ist ein richtiges popkulturelles Phänomen geworden. Unter anderem wurde es in Musikvideos von Rammstein wie Engel und so weiter zitiert. Es gab zahlreiche Filme und TV-Serien, die Lecters Philosophie, Sprachmuster und auch seine ikonische Maske als Referenz benutzt haben. Der Film Manhunter, Roter Drache von 1986, der den ersten Teil der Romanreihe adaptierte, ist kommerziell ein bisschen unterm Radar geblieben. Aber nach dem Erfolg von Schweigen der Lämmer wurde der Stoff 2002 erneut verfilmt und hat so ein bisschen den Hype um Hannibal Lecter und das Franchise ausgenutzt.
1: Ja, wobei ich sagen muss, auch der zweite hat mich nicht so überzeugt, war jetzt nicht so der, also es kann nicht mit Schweigen der Lämmer mithalten, finde ich.
0: Ja, ich finde die Michael Mann-Version auch gar nicht so schlecht, ehrlich gesagt, die hat mir auch gut gefallen, obwohl da Hannibal Lecter halt ganz deutlich eine ganz kleine Rolle hat, die halt hier bei der Neuverfilmung aufgrund vom Erfolg von Schweigen der Lämmer ein bisschen größer aufgebaut wurde.
1: Wir haben ja, wie gesagt, schon öfters über diese Gefängnisszene mit diesem Glasgefängnis gesprochen. Und in dieser Szene, in der Lecter Clarice in diesem Glasgefängnis, aus diesem Glasgefängnis ansieht, wurde als eine der einflussreichsten Kameraeinstellungen der 90er gefeiert. Kann ich so unterschreiben. Wie gesagt, das ist sehr beeindruckend.
0: Ja, Lecters Blick ist auch kein Zufall. Hopkins blinzelt nämlich kaum in der Darstellung und schaut immer direkt in die Kamera, als würde er direkt mit dem Zuschauer sprechen. Interessanterweise hat Jodie Foster die Rolle übernommen, nachdem Michelle Pfeiffer ablehnte, weil ihr der Stoff zu düster war. Jodie Foster hingegen hat dann die Fortsetzung abgelehnt, weil ihr dieser Stoff zu düster war.
1: Ja, wie gesagt, Hannibal, das Ende ist, ja, für mich sehr spannend. Guckt ihn euch an und lest gerne auch das Buch. Aber der Film ist einer der wenigen Big Five-Gewinner. Und was sind die Big Five? Das sind die 5 wichtigen Oscars, darunter bester Film, beste Regie, beste Hauptdarstellerin und bester Hauptdarsteller. Schweigen der Lämmer hat alle 5 gewonnen. Allein das spricht schon für den Film.
0: Was ich noch ganz witzig fand, die berühmte Leber mit Fava-Bohnen-Szene. I ate his liver with some fava beans and a nice Chianti. Diese Kombination wurde gewählt, weil sie darauf hinweisen sollte, dass Hannibal Lecter keine Medikamente nimmt. Denn diese Kombination ist bei manchen Medikamenteneinnahmen verpönt. Habe ich auch nicht gewusst.
1: Ja.
0: Muss ich mir mal merken, wenn ich demnächst mal wieder eine Leber auf dem Teller habe.
1: Nee, Leber mag ich nicht.
0: Echt nicht, auch wenn die gut gemacht ist.
1: Ich weiß, was da durchläuft.
0: Darf auch durchaus vom Rind sein, also ich muss weiß, nicht unbedingt vom Nachbar kommen.
1: Sind wir im Prinzip durch mit der Besprechung zu Das Schweigen der Lämmer. Bleibt noch unsere obligatorische Kaffeetassenbewertung.
0: Ich habe tatsächlich gedacht, nach all der Zeit fällt sie vielleicht ein klein bisschen schlechter aus, aber der Film hat mich nach wie vor wieder überzeugt, sofort in seinen Bann gezogen und ich bin da ohne große Diskussion bei 9 Kaffeetassen.
1: Ja, ich gebe ihm sogar noch eine halbe Espresso mehr, 9,5. Wie dir ging das auch mir so? Ich habe den Film lange, lange nicht gesehen, also es ist bestimmt 20 Jahre her, dass ich das letzte Mal gesehen habe, deswegen habe ich auch gesagt, wir müssen den nochmal gucken. Und hat viel vergessen und der Film ist einfach immer noch richtig gut, geht immer noch unter die Haut, obwohl er so alt ist. Und deswegen, aufgrund seines Alters, gebe ich ihm gerne diese 9 Kaffeetassen und einen Espresso. Dann lasst uns doch mal wissen, wie ihr den Film fandet. Habt ihr ihn gesehen? Ich hoffe es doch für euch. Wenn nicht, holt es nach.
0: Ja.
1: Lasst uns gerne wissen. Ihr wisst, wo ihr uns findet. In den sozialen Medien, Facebook, Instagram gibt es uns. Man kann uns auf unserer Homepage besuchen.
0: www.streamcafé.de. Könnt uns auch gerne eine E-Mail schicken an info@streamcafé.de. Ihr findet uns auch bei diversen Podcatchern und wenn ihr keinen Podcatcher nutzen wollt, natürlich auf unserer Homepage.
1: Ja, Bewertung wäre super und ein Abo, das würde uns sehr helfen und ansonsten lasst es euch gut gehen. Wir hören uns nächste Woche, wenn es wieder heißt
0: Streamcafé.
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